Damn Beautiful. Der Titel dieser Single von Audrey Horn ist Programm. Ein wundervoller Hardrocker von den Jungs aus Norwegen. God Damn Beautiful von Audrey Horn ist neu auf Rockantenne Österreich.

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1: Greta Van Fleet, Palace for the People. Auch das neue Album der US-Amerikaner wird den einen oder anderen doch sehr stark an Led Zeppelin erinnern. Aber wie auch schon auf dem Vorgängerwerk bewegen sich Greta Van Fleet auch auf Palace for the People soundtechnisch wieder einen Schritt weiter weg von ihren Idolen. We gonna tear it down. Palace for the People wird Greta Van Fleet mit Sicherheit wieder jede Menge neue Fans einbringen, aber auch aktuelle werden das neue Album abfeiern. Sie liefern uns dann nämlich wieder klassischen Hardrock vom Allerfeinsten. Palace for the People von Greta Van Fleet ist unser Album der Woche auf Rockantenne Österreich.
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Bevor es mit Nightwish wieder in die Vollen geht, nutzt Frontfrau Flor Jansen die Zeit für ein Soloalbum. Und die Single Bring Me Silence daraus ist neu. 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

The New Roses haben sich in den letzten Jahren zu einer festen Größe auf der deutschen Rocklandkarte gemausert. Mit der Single Saints and Sinners wird weiter Boden gut gemacht. Saints and Sinners von The New Roses ist neu auf Rockantenne Österreich.

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1: Dienstag, und wenn was weitergehen soll, dann geht's nur hier. Kurz nach 5 und so stehen wir wirklich nur hier gemeinsam auf. AC/DC Garantie, jetzt, am Dienstag.
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Unfassbar gut, Pop-Punk, wie er eigentlich besser gar nicht sein kann. Er hängt seit dem Sommer 2000 in meinem Kopf fest, ich beschwere mich auch gar nicht drüber. Hier ist die Rockkonzerne Österreich, Frühschicht. Guten Morgen am Dienstag. Blink 182 haben aber auch bei anderen Bands ihre Spuren hinterlassen. Nickelback, haben Blink 182 live bei einem Konzert aber in Montreal zu Hause. Weil, wieso nicht? Klingt auch sehr, sehr geil. Jetzt aber Nickelback mit einem Originalsong von ihnen. If Today Was Your Last Day. Jetzt kurz auf 5.

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schon wahnsinnig schön, gerade wenn wir gemeinsam erst aufgestanden sind. Fleetwood Mac im besten Rock Nonstop. Guten Morgen am Dienstag. Guten Morgen, vielleicht auch schon ins Auto am Weg in die Arbeit. Und da sollte vielleicht ein bisschen was Lauteres her, damit wir wach bleiben. Ghost, jetzt, gleich ab 6.

Heute in Österreich Frühschicht. Guten Morgen, Dienstag. Wir fahren gleich weiter mit bluesigen Südstaaten-Rocks, CC Top. Und auch Süden allerdings, Südafrika, und wir jetzt verstärken auf 11.

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0: Haut uns gescheit nach vorne am Dienstag. Siede. Jetzt schauen wir auf die Bands aus Österreich. Kurz nach 6:30.
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0: Jeden Tag hier eine andere Band aus Österreich, die wir auf die große Bühne stellen, weil uns das ein Anliegen ist. Österreichischer Rock'n'Roll braucht seinen Fixplatz.
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0: Eagle vs. Shark, zu Halloween zerlegen die Bühne am Wiener Rock und Metal Zombie Ball und kommendes Jahr zeigen sie uns dann am Nova auch noch, dass bei denen wirklich keiner ruhig daneben stehen kann. Eagle vs. Shark, Don't Steal My Thunder, jetzt in der Rockantenne Österreich Frühschicht.

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Bleibt uns auch noch länger im Ohr heute, The Sweets in der Rockantenne Österreich, Frühschicht Dienstag. Guten Morgen in ganz Österreich auf DAB Plus, in ganz Wien auf UKW. Wir schauen gleich wieder, was es Neues gibt in der Rockwelt von unseren Musiknews um Punkt. Aber vorher schauen wir, dass wir aufnahmefähig sind. Die Black Crowes, gleich Punkt 6.

0: Die Rockerzene Österreich Frühschicht, das ist der beste Rock nonstop. Und dieses Riff hier bleibt uns auch noch den ganzen Tag im Ohr. Airborne gibt es gleich hier und diese Stimme hier.
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0: Das Rockantenne Österreich weiter. Heute am Dienstag wieder Nebel in der Früh, der verzieht sich aber bis zum Vormittag. Und dann wird es in ganz Österreich wieder sehr, sehr sonnig heute und Regen ist auch keine in Sicht. Erst am Nachmittag gibt es dann wieder mehr Wolken in Vorarlberg und in Tirol bei 13 bis 18 Grad.
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19: Im Studio Martina Steidl, guten Morgen. Die Nachfrage nach Elektroautos in Österreich wächst, auch nach Gebrauchten. Fachleute sehen als Gründe die hohen Treibstoffpreise, aber auch, dass mittlerweile immer mehr Modelle auf den Markt kommen, die preislich auch für Privatkunden interessant sind. Eine Umfrage von Autoscout24 hat erst kürzlich gezeigt, dass gebrauchte E-Autos sehr gefragt sind, die Nachfrage sogar das Angebot übersteigt. Genau umgekehrt ist es bei Verbrennerautos, die auch spürbar billiger geworden sind. Rekordspende von US-Tech-Milliardär Elon Musk für die Republikaner vor den Kongresswahlen Anfang November. Medien berichten, dass er $276 Millionen an Organisationen gespendet hat, die Wahlkampagnen von republikanischen Kandidaten unterstützen. Der Chef von SpaceX und Tesla hatte schon 2024 $290 Millionen für Donald Trump gespendet, damit er wieder ins Weiße Haus einzieht. Papst Leo XIV. Kommt heute Vormittag ins Krankenhaus. Er selbst hatte am Sonntag angekündigt, dass er wegen eines Knotens in der Lunge eine Operation braucht. Das katholische Kirchenoberhaupt dürfte etwa eine Woche lang im Spital bleiben und muss deswegen einige Termine absagen. Aus der ganzen Welt sind Genesungswünsche im Vatikan eingetroffen.
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1: Ein besonderes Weihnachtsgeschenk kommt in diesem Jahr von Alanis Morissette. Am 6. November erscheint mit Good Weather for Immaculate Conception die erste Weihnachtsplatte der kanadischen Rocksängerin. 14 Songs, da verbindet Morissette bekannte Weihnachtssongs mit eigenen Titeln. Dazu kommen Duette mit bekannten Künstlern wie der Sängerin Brandy Carlisle oder dem Schauspieler Steve Martin. Mehr News aus der Rockwelt holt ihr euch jederzeit in der Rockantenne Österreich App.
0: Danke Martin.
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0: Dienstag und wir schauen gleich, wo wir wieder gemeinsam feiern. Es geht um modernen Metal, der uns mit den Ohren wackeln lässt und Hardrock von echten Legenden. Beides live bei uns in Österreich. Wann und wo genau, das hören wir gleich. 1 nach 6.
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0: Sehr, sehr stark, Airborne in der Früh hier zum Aufstellen. Hier ist die Rockantenne Österreich Frühschicht, Dienstag, 8 nach 6.
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0: Masken, fette Riffs und eine ganze Geschichte rund um die Songs. Ein sehr, sehr geiles Gesamtpaket bei President. Ihr erstes Album ist gerade erst rausgekommen und sie kommen live zu uns in die Rockrepublik, 10. November im Gasometer in Wien. Eine Band, die ich niemandem, glaube ich, mehr groß vorstellen muss, Europe. Die haben auch ein neues Album draußen und die klingen heute im Jahr 2026 so. Mit dem neuen Album im Gepäck geht's auf Tour 17. Oktober, diesen Samstag, live im Gasometer in Wien.
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0: Guten Morgen am Dienstag.
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0: Es ist die wichtigste Frage des Jahres hier bei uns. Welche Band, welchen Namen haben es verdient, in die erste Rock-Ruhmeshalle in Österreich einzuziehen? Und weil das eben so wichtig ist, entscheiden wir das gemeinsam. Ab Freitag geht's los. Insgesamt 5 Kategorien. Und wir entscheiden in der Rockkonzert Österreich, wer dieses Jahr einziehen wird und Platz nimmt zwischen den größten Namen des Rock'n'Roll. Letztes Jahr ist es in der Kategorie Stimme für uns hier eindeutig gewesen.
2: Also für mich ist das die Stimme, die den meisten Wiedererkennungswert hat. Also es gibt keinen anderen. Wenn man die Stimme hört, auch nur einen kleinen Ton, weiß man, ist sofort der Ozzy. Außerdem die ganzen Bands, die er beeinflusst hat und was er erreicht hat mit Black Sabbath und Solo, ist bei mir außer Frage, wer da die Nummer 1 ist.
0: Für den Christoph aus Wien war es klar, Ozzy. Seit dem letzten Jahr sitzt er neben Legenden wie Freddy, wie Dio, Bon Scott von AC/DC. Und dieses Jahr entscheiden wir wieder gemeinsam. Ab Freitag geht's eben los. Jede Woche eine neue Kategorie, immer 10 Nominierte. 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Und ihr habt die Chance auf Tickets für unsere geilsten Konzerte geschenkt. Die Rock-Community entscheidet. Es geht um die Rockkonzerne Österreich Hall of Fame. Dreh mal gescheit auf mit The Who, 6:22 Uhr.

0: Der Tritt in den Hintern, den wir brauchen, um aufzukommen am Dienstag in der Rockkonzert Österreich. Frühschicht, 6.26 Uhr. Machen wir gleich weiter so. Bobby, damit was weitergeht am Dienstag und einmal kurz zum Luft holen, Nirvana.
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2: Im Studio Martina Steidl, guten Morgen. Die Nachfrage nach Elektroautos in Österreich wächst, auch nach Gebrauchten. Fachleute sehen als Gründe die hohen Treibstoffpreise, aber auch, dass mittlerweile immer mehr Modelle auf den Markt kommen, die preislich auch für Privatkunden interessant sind. Eine Umfrage von Autoscout24 hat erst kürzlich gezeigt, dass gebrauchte E-Autos sehr gefragt sind, die Nachfrage sogar das Angebot übersteigt. Genau umgekehrt ist es bei Verbrennerautos, die auch spürbar billiger geworden sind. Rekordspende von US-Tech-Milliardär Elon Musk für die Republikaner vor den Kongresswahlen Anfang November. Medien berichten, dass er 276 Millionen Dollar an Organisationen gespendet hat, die Wahlkampagnen von republikanischen Kandidaten unterstützen. Der Chef von SpaceX und Tesla hatte schon 2024 290 Millionen Dollar für Donald Trump gespendet, damit er wieder ins Weiße Haus einzieht. Papst Leo XIV. Kommt heute Vormittag ins Krankenhaus. Er selbst hatte am Sonntag angekündigt, dass er wegen eines Knotens in der Lunge eine Operation braucht. Das katholische Kirchenoberhaupt dürfte etwa eine Woche lang im Spital bleiben und muss deswegen einige Termine absagen. Aus der ganzen Welt sind Genesungswünsche im Vatikan eingetroffen.
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0: Am Dienstag und jetzt geht's um unsere Songs.
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2: Hallo, da ist der Bert von Burgenland. Mein liebstes Lied ist von Bon Jovi, These Days. Das war mein erstes großes Konzert 1996 mit 16 Jahren von Bon Jovi. Und das Lied, das hat mir bis hier, egal wann ich es gehört habe und wie ich es gehört habe, einfach Power gegeben, aber nicht depressiv war, hat es mir wieder aufgepusht. Das Lied ist einfach einer von den besten Hymnen von Bon Jovi. Es gibt sicher mehrere, aber These Days ist halt das schon eingeprägt, letzten 30 Jahre. Jetzt habe ich schon 12 Konzerte gesehen. Das letzte Mal war 2019. Ja, in Wien und in Klagenfurt. Klagenfurt war ich gleich bei der ersten Reihe vorne.

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0: Der Southern Rock Sound von Kid Rock. Hier am Dienstag in der Rockanzeige Österreich. Frühstück, gut, dass wir gemeinsam aufstehen. Falls ihr Kinder habt und die vielleicht auch dann demnächst in die Schule gehen müssen, gell? Oder auch wir selber, wenn wir zurückdenken, wir alle hätten gerne einen Lehrer gehabt wie Jack Black. Auch wenn der im Film School of Rock ja eigentlich gar kein Lehrer ist, völlig wurscht. Er macht aus den Schülern auf jeden Fall im Film ja eine Rockband und ich finde, das ist der beste Lehrplan überhaupt. Und eben genau diese Schüler, also die Schauspieler, die damals noch Kinder gewesen sind, die haben jetzt so eine Art kleine Reunion hingelegt, haben die Instrumente nochmal in die Hand genommen, spielen alle noch, was ich sehr cool finde, und haben einen Song released, passend zu einem Zitat aus dieser Szene hier mit Fancy Pants.
1: Sie sind Rüder und ich hasse sie.
0: So, auf Englisch klingt das alles ein bisschen ja, lyrischer. You're tacky and I hate you. So, da fehlt jetzt meiner Meinung nach nur noch die Fortsetzung vom Film. Ja, School of Rock 2. Ja, kann ja noch kommen. Sollte was passieren, halten wir euch natürlich hier am Laufenden in der Rockantenne Österreich Frühschicht. Dienstag, Aerosmith. Schauen wir jetzt, was aus dem Tag was wird. Ragdoll. 6.51 Uhr.

0: Dampf mit uns in den Dienstag. Aerosmith, 6.55 Uhr. Hier ist die Rockantenne Österreich Frühschicht. Gleich haben wir Songs für alle Zustände, falls ihr gerade aufgestanden seid. Mr. Big. Und falls ihr euch schon Richtung Arbeit kämpft im Stau, Manowar.
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0: Dienstag, 1 nach 7, guten Morgen. Das Rockantenne Österreich, Wetter und heute der Dienstag, Nebel in der Früh, der verzieht sich aber bis zum Vormittag. Innsbruck beim Rapoldi Park 4 Grad, Linz, Pöstlingberg auch 4 Grad, Wien am Schwedenplatz 9 Grad. Und später wird es heute in der ganzen Rockrepublik sonnig, Regen ist keiner in Sicht, erst am Nachmittag gibt es dann wieder mehr Wolken in Vorarlberg und in Tirol bei 13 bis 18 Grad.
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24: Studio Martina Steidl, guten Morgen.
25: Die innenpolitische Woche ist weiter von Protesten geprägt. Heute demonstriert die österreichische Hochschülerinnenschaft gegen den Unisparkurs mit einer großen Demo in Wien am Nachmittag. Seit gestern läuft eine Aktionswoche der Richter und Staatsanwälte gegen die Überlastung der Justiz und am Freitag ist dann ein bundesweiter Klimastreik von Fridays for Future geplant. Die Nachfrage nach Elektroautos in Österreich wächst, auch nach Gebrauchten. Fachleute sehen als Gründe die hohen Treibstoffpreise, aber auch, dass mittlerweile immer mehr Modelle auf den Markt kommen, die preislich auch für Privatkunden interessant sind. Eine Umfrage von Autoscout24 hat erst kürzlich gezeigt, dass gebrauchte E-Autos sehr gefragt sind, die Nachfrage sogar das Angebot übersteigt. Genau umgekehrt ist es bei Verbrennerautos, die auch spürbar billiger geworden sind. Fußball David Alaba hat seinen Einstand in der italienischen Serie A gegeben. Österreichs Teamkapitän ist beim 1:2 seines neuen Clubs Udinese am Abend bei Torino in der 73. Minute ins Spiel gekommen. Seit dem WM aus Österreichs gegen Spanien Anfang Juli hatte der 34-Jährige kein Pflichtspiel mehr bestritten.
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26: Wir freuen uns über drei neue Ankündigungen in der Rockwelt. Motley Crue zelebrieren das 45-jährige Jubiläum ihres Debütalbums Too Fast for Love mit einer limitierten Deluxe-Box. Unter anderem sind unveröffentlichte Demos dabei. Die Alternative-Rockband Finger Eleven kündigt für den 6. November eine Deluxe-Edition ihres aktuellen Albums Last Night on Earth an, inklusive Bonusmaterial. Und am 20. November erreicht uns das 11. Studioalbum der Heavy-Metal-Band Trivium. Es heißt Crown in the Grave. 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
0: Danke Martin.
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0: Dienstag, guten Morgen und wir suchen gemeinsam die größten Namen des Rock'n'Roll. Es geht um die Rockantenne Österreich Hall of Fame. Wir starten diesen Freitag. Alles dazu gleich, 4 nach 7.
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0: nur nicht stressen lassen. Mr. Big, 13 nach 7.
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0: Die erste Rock-Ruhmeshalle in Österreich und die beste Rock-Community überhaupt entscheidet hier bei uns einmal im Jahr, welche Namen da unbedingt einziehen müssen, um neben Legenden zu sitzen, wie Freddy, Bon Scott, Ozzy. Es geht um die Größten der Großen ab Freitag hier. Da geht's los. Insgesamt 5 Kategorien. Wir entscheiden in der Rock-Antenne Österreich App, wer dieses Jahr einziehen wird und Platz nimmt zwischen den größten Namen des Rock'n'Roll. Letztes Jahr in der Kategorie Instrument ist es eher hier geworden.
2: Der hat einfach einen guten Riff, ich meine, das ist schon allein nicht mit S&M, wie sie das da aufgezogen haben, das ist ganz gut, also einfach die vier Horsemen und meine, der Klang ist einfach, der bleibt drinnen. Es geht so quasi richtig unter die Haut und die haben halt einfach doch ein paar Knallerlieder, wo du halt so denkst, so, ja, Gänsehaut ist schon da.
0: Also der Jochen aus Oberösterreich ist das gewesen, Riffmaschine und lautestes Yeah, das Rock'n'Roll James Hetfield seit letztem Jahr in unserer Hall of Fame. Am Freitag geht's eben los, jede Woche eine neue Kategorie, 10 Nominierte voten in unserer App. Und ihr habt die Chance auf Tickets für unsere geilsten Konzerte überhaupt geschenkt. Am Freitag starten wir eben gemeinsam und jetzt schauen wir mal, dass wir gut in den Dienstag kommen. Mit einem der größten Gitarristen überhaupt, The Dire Straits. 14 nach 7.

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0: singt sofort mit in die 2000er, eine der ganz großen Balladen, die wir damals überall gehört haben. Dienstag. Wir stehen hier gemeinsam auf und machen uns unseren Sounds. Der Rockkonzern Österreich Frühschicht, 7:24 Uhr.
1: Ja, grüß euch in die Runde, das ist der Wolfgang aus Leoben mit einem der für mich größten Rocksongs der Geschichte, This Corrosion von den Sisters of Mercy. Wie das der 80er, Anfang der 90er als erstes Mal gehört habe, wo ich mir eine schwarze Jeans gekauft und dann Plattenspieler und habe das Lied laufend runtergespielt und her das bis. Ja, also es gibt nichts Besseres, euch in die Runde, Rock'n'Roll forever.

0: Ein unbaltbar cooler Sound, die Sisters of Mercy in der Rockantenne Österreich. Frühschicht Dienstag, 7.28 Uhr, gleich ein bisschen was Ruhigeres. Das ist mit der unglaublichen Stimme von David Drayman und Angus haut uns dieses Riff hier um die Ohren.
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15: Im Studio Martina Steidl, guten Morgen.
16: Die innenpolitische Woche ist weiter von Protesten geprägt. Heute demonstriert die österreichische Hochschülerinnenschaft gegen den Unisparkurs mit einer großen Demo in Wien am Nachmittag. Seit gestern läuft eine Aktionswoche der Richter und Staatsanwälte gegen die Überlastung der Justiz und am Freitag ist dann ein bundesweiter Klimastreik von Fridays for Future geplant. Die Nachfrage nach Elektroautos in Österreich wächst, auch nach Gebrauchten. Fachleute sehen als Gründe die hohen Treibstoffpreise, aber auch, dass mittlerweile immer mehr Modelle auf den Markt kommen, die preislich auch für Privatkunden interessant sind. Eine Umfrage von Autoscout24 hat erst kürzlich gezeigt, dass gebrauchte E-Autos sehr gefragt sind, die Nachfrage sogar das Angebot übersteigt. Genau umgekehrt ist es bei Verbrennerautos, die auch spürbar billiger geworden sind. Fußball David Alaba hat seinen Einstand in der italienischen Serie A gegeben. Österreichs Teamkapitän ist beim 1:2 seines neuen Clubs Udinese am Abend bei Torino in der 73. Minute ins Spiel gekommen. Seit dem WM aus Österreichs gegen Spanien Anfang Juli hatte der 34-Jährige kein Pflichtspiel mehr bestritten.
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0: Da ist immer jede rote Ampel am Weg in die Arbeit wurscht, disturbed. Gleich Bryan Adams, im besten Rock nonstop, aber vorher schauen wir, wo wir gemeinsam unterwegs sind. 7.43 Uhr.
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0: Es wird laut, es wird hart, es wird dunkel. Bis zum Tempest, der Weg einer Freiheit post-Black Metal aus Deutschland. Ein Abend, den wir noch Tage später im Nacken spüren werden. 20. Oktober im Explosiv in Graz. Und wir bleiben gleich bei brachialen Sounds, Hatebreed. Als ob das nicht reichen würde, kommen Sie gemeinsam mit Life of Agony. Das ist ja was, ein harter Abend wartet auf uns, Hatebreed und Life of Agony, live 8. November im Gasometer in Wien.
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0: Song, den ich immer höre, ganz Scott Weiland, für mich überhaupt einer der größten Frontmänner überhaupt. Nicht nur wegen seiner Stimme. Ein Song, den ich schon rauf und runter gehört habe, bevor ich überhaupt gewusst habe, worum es da geht, ja, ohne ein Wort zu verstehen. Hier ist die Rockantenne Österreich Frühschicht und um genau diese Songs geht es ja hier. 7:52 Uhr, der Bernhard aus Linz.
1: Ich erinnere mich da zurück an meine ersten Rockerfahrungen und das war mit einer normalen Kassette. Ich weiß nicht, ob das noch viele kennen, aber mit einer Kassette und die war von die Toten Hosen und das war damals eines meiner Lieblingslieder in meinen jungen Jahren.

0: Wir machen weiter am Dienstag und es geht ja auch weiter. Das Austrinken bei den Hosen auf der letzten Tour dauert ja noch ein bisschen. Und das finden wir großartig nächstes Jahr in Nickelsdorf. Auf Abschiedstour. Hier ist die Rockantenne Österreich. Frühschicht, Dienstag. Gleich der Sound der 2000er von Train. Und leider hat er eine Gitarre nur anschauen hat müssen, damit die gezittert hat. Gary Moore.
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0: Dienstag, Punkt 8, guten Morgen. Das Rockantenne Österreich, Wetter. Und heute am Dienstag jetzt in der Früh noch Nebel, aber der ist bis zum Vormittag dann schon wieder verzogen. Und dann kommt die Sonne raus. Innsbruck beim Rapoldi Park 5 Grad, Linz Pöstlingberg 6 Grad, Wien am Schwedenplatz 10 Grad. Wie gesagt, der restliche Tag in der ganzen Rockrepublik sonnig, Regen ist keiner in Sicht. Am Nachmittag gibt es dann wieder ein paar Wolken mehr, vor allem in Vorarlberg und in Tirol bei 13 bis 18 Grad.
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12: Im Studio Martina Steidl, guten Morgen. Erwachsene sollen sich ab 2027 auch in Apotheken impfen lassen können. Etwa gegen Grippe, Masern, Mumps, Röteln, FSME oder auch Corona. Die Regierung will das noch heuer per Gesetz beschließen. Noch sind aber viele Fragen offen. Auch die Finanzierung ist noch nicht geregelt. Wie die nächsten Schritte aussehen könnten, will der Verband der Impfstoffhersteller heute präsentieren. Die innenpolitische Woche ist weiter von Protesten geprägt. Heute demonstriert die österreichische Hochschülerinnenschaft gegen den Unisparkurs mit einer großen Demo in Wien am Nachmittag. Seit gestern läuft eine Aktionswoche der Richter und Staatsanwälte gegen die Überlastung der Justiz und am Freitag ist dann ein bundesweiter Klimastreik von Fridays for Future geplant. Fast jede zweite Fußballerin denkt über ein vorzeitiges Karriereende nach. Finanzielle Probleme und psychische Belastungen sind laut einer Umfrage der Spielergewerkschaft FIFPro in 40 Ländern die wichtigsten Gründe. Das ist auch bei uns in Österreich so. Mittlerweile haben sich aber die Gehälter teilweise erhöht und es gibt auch Verbesserungen beim Mutterschutz.
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20: Ein besonderes Weihnachtsgeschenk kommt in diesem Jahr von Alanis Morissette. Am 6. November erscheint mit Good Weather for Immaculate Conception die erste Weihnachtsplatte der kanadischen Rocksängerin. 14 Songs, da verbindet Morissette bekannte Weihnachtssongs mit eigenen Titeln. Dazu kommen Duette mit bekannten Künstlern wie der Sängerin Brandy Carlisle oder dem Schauspieler Steve Martin. 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
0: Danke Martin.
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0: Es ist eine der geilsten Sachen, die wir hier jedes Jahr machen. Es ist die erste Rock-Ruhmeshalle in Österreich und wir entscheiden jedes Jahr gemeinsam, welcher große Name da hineinkommt. Wir starten diesen Freitag mit der ersten Kategorie. Alles dazu gleich, 3 nach 8.
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0: ist so wichtig, dass man das nur gemeinsam entscheiden kann. Ab Freitag geht's los. Insgesamt 5 Kategorien und wir entscheiden in der Rockantenne Österreich App, wer dieses Jahr einziehen wird und Platz nimmt zwischen den größten Namen des Rock'n'Roll. Eine Kategorie, die uns hier besonders wichtig ist. Band National, unsere Bands aus Österreich. Da haben wir uns letztes Jahr gemeinsam für Sie hier entschieden. Der Philipp aus Tirol.
1: Ich war jedes Jahr auf der Christkindl-Tour. Waren sie einmal in Innsbruck. Und es war einfach legendär und kultig. Und hoch immer noch gern. Und erinnert halt einfach an die guten alten Zeiten.
0: Eickbautl mit meinem Rockstar-Radio-Show-Kollegen Roman Gregory seit letztem Jahr dabei in der Hall of Fame bei uns. Ja? Wer es dieses Jahr wird, das entscheiden wir ab Freitag eben gemeinsam. Jede Woche eine neue Kategorie. 10 Nominierte voten in der Rockantenne Österreich App. Und ihr habt die Chance auf Tickets für unsere geilsten Konzerte geschenkt. Und jetzt boxen wir uns einmal gemeinsam durch den Dienstag. Survivor, 14.08.

0: Jungs vom Durchatmen am Dienstag, 12 nach 8.
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0: Es ist eine der wichtigsten Fragen, die wir uns jedes Jahr hier gemeinsam stellen. Welche Band, welche Namen haben es verdient, in die erste Rock-Ruhmeshalle in Österreich einzuziehen? Und das ist eben

Nur nichts gefallen lassen heute am Dienstag. Hier ist die Rockantenne Österreich Frühschicht in ganz Österreich auf DAB Plus, in ganz Wien auf UKW. Das ist der beste Rock nonstop und das hier ist einer der Songs, der bei mir seit einem Jahr wirklich rauf und runter laufen kann, weil das ist ein Sound, den es halt sonst wirklich nirgends gibt, außer bei Ihnen. Turnstile, 8.21 Uhr.

Der Godfather of Grunge, Neil Young, der zieht sein Ding durch. Hier ist die Rockantenne Österreich Frühschicht. Wir machen das genauso hier. Gleich krempeln wir uns die Flanellhemden rauf und lassen die Gitarren röhren. Bach und Turner Overdrive gibt's gleich und eine der größten 90er-Balladen überhaupt.

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17: Im Studio Martina Steidl, guten Morgen. Erwachsene sollen sich ab 2027 auch in Apotheken impfen lassen können. Etwa gegen Grippe, Masern, Mumps, Röteln, FSME oder auch Corona. Die Regierung will das noch heuer per Gesetz beschließen. Noch sind aber viele Fragen offen. Auch die Finanzierung ist noch nicht geregelt. Wie die nächsten Schritte aussehen könnten, will der Verband der Impfstoffhersteller heute präsentieren. Die innenpolitische Woche ist weiter von Protesten geprägt. Heute demonstriert die österreichische Hochschülerinnenschaft gegen den Unisparkurs mit einer großen Demo in Wien am Nachmittag. Seit gestern läuft eine Aktionswoche der Richter und Staatsanwälte gegen die Überlastung der Justiz und am Freitag ist dann ein bundesweiter Klimastreik von Fridays for Future geplant. Fast jede zweite Fußballerin denkt über ein vorzeitiges Karriereende nach. Finanzielle Probleme und psychische Belastungen sind laut einer Umfrage der Spielergewerkschaft FIFPro in 40 Ländern die wichtigsten Gründe. Das ist auch bei uns in Österreich so. Mittlerweile haben sich aber die Gehälter teilweise erhöht und es gibt auch Verbesserungen beim Mutterschutz.
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0: Getan direkt aus den 70ern. 8:41 Uhr.
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0: Kommen wir zurück ins Heute. Der Dienstag gehört nämlich uns, das ist gut so, und vor allem immer unserem Album der Woche.

John Fleet, John and Orga Sound gehen wieder ein Stück weit weg von ihren großen Idolen, die wir da klarerweise noch durchhören. Von Serpentine Palace for the People heißt das Album, ist letzten Freitag rausgekommen und ich schenke es euch jetzt. Aber, wisst ihr, eine kleine Challenge muss es geben, ein Song rückwärts. Ihr sagt mir welche und ich schenke euch das neue Album von Greta Van Fleet. Wäre ja witzig, wenn es jetzt Serpentine wäre, oder? 08000 18666. Welcher Song ist das hier rückwärts?

Okay, es ist nicht Led Zeppelin, so viel kann ich verraten. 0800 18 666. Welcher Song ist das rückwärts gewesen? Jetzt anrufen und ich schenke euch unser Album der Woche von Greta Van Fleet. Und das klingt sehr, sehr geil. Das klingt nämlich so.

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0: Nigel und den Drums, wenn wir den Song auch rückwärts erkennen. CC Top, Sleeping Bag. Hier ist die Rockkonzern Österreich Frühschicht. Die Frage ist aber, erkennen wir auch den? 8.52 Uhr.
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0: Unser Album der Woche hier immer geschenkt, immer um kurz nach 8:30. Aber diesen Song hier solltet ihr halt rückwärts erkennen, weil sonst gibt's halt nichts. 08000 18666.

0: Welcher Song ist das rückwärts gewesen? 0800 18 666. Andi Kasper hier, guten Morgen, wen habe ich dran?
1: Manfred, grüß dich.
0: Manfred, servus, woher rufst du an?
1: Aus Salzburg. Ich fahre gerade mit dem Auto zum Masseur.
0: Zum Masseur? Haha, wie geil ist das? Ja, da wünsche ich dir jetzt schon viel, cool, viel Entspannung.
1: Ja, genau.
0: Du, Greta Van Fleet wird vom Sound her eh ganz gut dazu passen. Sag einmal, welcher Song war denn das rückwärts? Hast du eine Idee?
1: Also ich glaube, dass das Twisted Sister war. We're not gonna take it, glaube ich, aber bin mir nicht sicher.
0: Das ist absolut richtig! Jawohl!
1: Ah, super!
0: Perfekt. Das ist jetzt vielleicht nicht unbedingt der beste Song zum massiert werden, aber ist ein geiler Song. We're not gonna take it. Absolut richtig. Und deshalb kriegst du von mir unser Album der Woche von Greta Van Fleet. Palace for the People. Finden wir sehr, sehr geil.
1: Spitze!
0: Ich freue mich drauf, dass
1: super
0: du das
1: anhören kannst. Weil sie einfach so alte Vibes haben, so ein bisschen Zeppelin-mäßig. Sie bringen die alten Vibes in die neue Zeit. So irgendwie, das klingt nicht altbacken, klingt ein bisschen altbacken. Ich weiß nicht, wie ich das jetzt genau beschreiben soll.
0: Ja, aber das ist ziemlich genau das, was ich auch spüre, wenn ich die höre. Das ist ein alter Sound, aber es ist nicht alt. Also es ist irgendwie...
1: Genau, es ist ein Retro-Sound, aber halt modern gespielt und nicht altbacken. Und das ist cool.
0: Du hörst durch, wer sie beeinflusst, aber es ist trotzdem ein eigenes Ding. Und das finde ich sehr, sehr schön.
1: Genau, wie du sagst, so ist es.
0: Und ich wünsche dir viel Spaß.
1: Das Coole an der Band.
0: Finde ich schön, dass das jemand bekommt, der es auch zu schätzen weiß, weil das ist immer gut.
1: Natürlich.
0: Aber einen schönen Tag.
1: Danke.

0: Nicht unterkriegen lassen am Dienstag. Hier ist die Rockkonzert Österreich Frühschicht. 8:57 für alle, die kurz einmal eine Pause brauchen, bevor der Tag stressig wird. Sting und The Police. Jetzt gleich hier und dann gehen wir es wieder an, weil nur ruhig geht nicht den besten Rockkonzert.
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0: Das Rockantenne Österreich weiter. Nach dem Nebel in der Früh wird es heute den ganzen Tag lang sonnig in ganz Österreich. Regen ist keiner in Sicht. Erst am Nachmittag gibt es dann wieder mehr Wolken in Vorarlberg und in Tirol bei 13 bis 18 Grad. Schauen wir uns morgen den Mittwoch an gemeinsam. Morgen am Mittwoch schaut es ein bisschen anders aus. Viele Wolken und Regen, vor allem von Vorarlberg bis nach Oberösterreich. Bis in den Vormittag hinein bleibt es da trüb und verregnet. Ab Mittag dann mehr Sonne. Allerdings im Salzkammergut bleibt der Regen auch morgen länger. Und wir kommen auf 14 bis 20 Grad am wärmsten Morgen am Mittwoch in Vorarlberg und in Tirol.
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13: Im Studio Martina Steidl, guten Morgen.
8: Österreichs Skiverband meint es mit dem Wunsch nach einer heimischen Skihalle ernst. In den nächsten Wochen wird eine eigene Arbeitsgruppe dafür eingesetzt. Rekordsommer und Gletscherschmelze haben den ÖSV über die Grenze schauen und auch wieder reisen lassen, etwa nach Litauen, nach Hamburg oder in die Niederlande. Polen etwa baut 2 neue Skihallen. Von einem solchen Projekt soll aber auch der Breitensport profitieren, heißt es vom ÖSV. Erwachsene sollen sich ab 2027 auch in Apotheken impfen lassen können. Etwa gegen Grippe, Masern, Mumps, Röteln, FSME oder auch Corona. Die Regierung will das noch heuer per Gesetz beschließen. Noch sind aber viele Fragen offen. Auch die Finanzierung ist noch nicht geregelt. Wie die nächsten Schritte aussehen könnten, will der Verband der Impfstoffhersteller heute präsentieren. Rekordspende von US-Tech-Milliardär Elon Musk für die Republikaner vor den Kongresswahlen Anfang November. Medien berichten, dass er $276 Millionen an Organisationen gespendet hat, die Wahlkampagnen von republikanischen Kandidaten unterstützen. Der Chef von SpaceX und Tesla hatte schon 2024 $290 Millionen für Donald Trump gespendet, damit er wieder ins Weiße Haus einzieht.
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1: Wir freuen uns über 3 neue Ankündigungen in der Rockwelt. Motley Crue zelebrieren das 45-jährige Jubiläum ihres Debütalbums Too Fast for Love mit einer limitierten Deluxe-Box. Unter anderem sind unveröffentlichte Demos dabei. Die Alternative-Rockband Finger Eleven kündigt für den 6. November eine Deluxe-Edition ihres aktuellen Albums Last Night on Earth an, inklusive Bonusmaterial. Und am 20. November erreicht uns das 11. Studioalbum der Heavy-Metal-Band Trivium. Es heißt Crown in the Grave. 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
0: Danke, Martin.
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0: Nächste Woche, schönen Vormittag. Die Songs, die euch am allermeisten bedeuten und die Geschichte dazu. Die wollen wir alle hier hören und wir wollen natürlich alle eure Songs haben. Wie das funktioniert, reden wir gleich. 4 nach 9.
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0: Einfach unpackbar gut. Wir geparkt hier einfach das Machine in der Rockantenne Österreich Frühschicht. 15 nach 9.
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0: Eure Songs, die Geschichte, die den Song für euch unsterblich macht. Und das Ganze wird dann eben unser Sound. Alle diese Songs will ich haben. Und vor allem gemeinsam laut auftreten mit euch hier in der Früh. Alle Songs schickt ihr mir am besten jetzt gleich in unsere App. Mit ein bisschen Glück melde ich mich gleich bei euch. Schenke euch mein Rockantenne Österreich Heferl und wir rocken gemeinsam ganz Österreich zum Aufstehen.
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0: Schreibt mir euren Song jetzt in der Rockantenne Österreich App und vielleicht stehen wir ja schon morgen laut gemeinsam mit eurem Song dann auf. Der hier steht bei mir ganz oben auf der Liste, weil einfach gescheit fahrt. Metallica jetzt zu unserem Vormittag am Dienstag, 16 nach 9.

Jahre. Wahnsinnig schön, dass der Sound Fleetwood Mac Dienstagvormittag in der Rockkonzerne Österreich frühschicht. Gleich was ganz was anderes. 9:29. Red Dress und den Biscuit fliegen uns gleich um die Ohren und dann die

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9: Studio Martina Steidl, guten Morgen.
10: Österreichs Skiverband meint es mit dem Wunsch nach einer heimischen Skihalle ernst. In den nächsten Wochen wird eine eigene Arbeitsgruppe dafür eingesetzt. Rekordsommer und Gletscherschmelze haben den ÖSV über die Grenze schauen und auch wieder reisen lassen, etwa nach Litauen, nach Hamburg oder in die Niederlande. Polen etwa baut 2 neue Skihallen. Von einem solchen Projekt soll aber auch der Breitensport profitieren, heißt es vom ÖSV. Erwachsene sollen sich ab 2027 auch in Apotheken impfen lassen können. Etwa gegen Grippe, Masern, Mumps, Röteln, FSME oder auch Corona. Die Regierung will das noch heuer per Gesetz beschließen. Noch sind aber viele Fragen offen. Auch die Finanzierung ist noch nicht geregelt. Wie die nächsten Schritte aussehen könnten, will der Verband der Impfstoffhersteller heute präsentieren. Rekordspende von US-Tech-Milliardär Elon Musk für die Republikaner vor den Kongresswahlen Anfang November. Medien berichten, dass er $276 Millionen an Organisationen gespendet hat, die Wahlkampagnen von republikanischen Kandidaten unterstützen. Der Chef von SpaceX und Tesla hatte schon 2024 $290 Millionen für Donald Trump gespendet, damit er wieder ins Weiße Haus einzieht.
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0: Der ruhige 80er-Sound von Billy Idol in der Rockantenne Österreich, Frühschicht, Dienstagvormittag. Und das heißt aber heute am Nachmittag, holt ihr euch euer Bier ab hier bei uns, und zwar bei ihm hier. Guten Morgen, Martin Hammerl.
1: Guten Morgen, liebe Rock-Community.
0: Und Martin Hammerl ist der Mann, der jeden Dienstag gemeinsam mit Kollegen Manuel Gärtner euer Wissen testet. Und jetzt geht es da nicht um irgendwelche, weiß nicht, Millionen Show-Fragen oder was, sondern viel wichtigeres. Es geht um Musik und es geht um Lyrics. Die Frage ist, aber geht es wirklich um Texte oder eben nicht, Martin Hammerl?
1: Ja, aber
0: der
1: ja, mal
0: so
1: lustig, oder?
0: Eine kleine Hürde
1: eingebaut. Ja, genau. Wie heißt der erste Hund von Axl Rose oder irgend sowas? Aber, na, so ja. Machen wir es natürlich nicht. Wir machen was, wo ihr euer Musikwissen unter Beweis stellt, liebe Rock-Community, und zwar unser Lyric oder Lüge, wo Manuel Gärtner einen Songtext sich schnappt, aus dem Englischen übersetzt, aufs Deutsch dann wirklich, und das klingt teilweise dermaßen bescheuert, dass man glauben könnte, es ist nicht echt. Und genau das ist nämlich das Rätsel. Ist es wirklich ein echter Songtext oder ist es Blödsinn, den sich der Manuel einfallen lassen hat? Die richtige Antwort, die bringt euch das Feierabendbier von uns geschenkt.
0: Zu euch nach Hause. 1018666 ist die Nummer zu Martin dann am Nachmittag. Wir schmeißen eine Runde. Heute im Rockkonzern Österreich Homerun ab 15 Uhr. Und der Song hier wäre auf Deutsch wirklich watschen einfach. Und deswegen kann ich euch jetzt schon mal sagen, der ist es nicht. Den geben wir uns jetzt schon. Volbeat, 9.46 Uhr.

0: Red Hot Chili Peppers, Dienstagvormittag, ihr best Rock nonstop. Hier ist die Rockantenne Österreich. Frühschicht, 9.55 Uhr. Gleich die neue, ist sehr, sehr geile von den Architects. Machine gibt es gleich hier und die Scorpions.
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0: Das Rockantenne Österreich Wetter. Nach dem Nebel in der Früh wird es heute den ganzen Tag lang sonnig in ganz Österreich. Regen ist keiner in Sicht. Erst am Nachmittag gibt es dann wieder mehr Wolken in Vorarlberg und in Tirol bei 13 bis 18 Grad. Schauen wir uns morgen den Mittwoch an gemeinsam. Morgen am Mittwoch schaut es ein bisschen anders aus. Viele Wolken und Regen, vor allem von Vorarlberg bis nach Oberösterreich. Bis in den Vormittag hinein bleibt es da trüb und verregnet. Ab Mittag dann mehr Sonne. Allerdings im Salzkammergut bleibt der Regen auch morgen länger. Und wir kommen auf 14 bis 20 Grad am wärmsten Morgen am Mittwoch in Vorarlberg und in Tirol.
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12: Im Studio Martina Steidl. Die Mietpreise in Österreich haben weiter zugelegt. Gleichzeitig ist auch das Angebot größer geworden, wie eine Datenanalyse von ImmoScout24 ergeben hat. Im Schnitt zahlt man bei uns 16 Euro Miete pro Quadratmeter. Das heißt, eine 70 Quadratmeter Wohnung kostet mittlerweile rund 1.100 Euro. Den kräftigsten Preissprung nach oben, den gibt es in der Steiermark. Teuerstes Pflaster bleibt aber Wien. 70 Quadratmeter kosten hier fast 1.600 Euro im Monat. Die schwierigen Verhandlungen über das nächste mehrjährige EU-Budget stehen heute im Mittelpunkt des Treffens der EU-Europaminister. Die Positionen liegen noch weit auseinander. Der Plan der irischen Ratspräsidentschaft reiche nicht, heißt es von Österreichs Europaministerin Bauer. Demnach soll das Budget von 2028 bis 2034 von den angepeilten 2 auf 1,8 Billionen Euro sinken. Eine Cyberattacke hat die Kühlanlagen in mehreren großen französischen Supermarktketten gestört. Hacker haben Kühl- und Gefrierschränke in den Auftaumodus umgestellt. Etwa 150 Geschäfte sollen betroffen sein. Viele Produkte waren nicht mehr zu retten und sind im Müll gelandet. Die Höhe des Schadens ist noch nicht absehbar.
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13: Das Rockantenne Österreich weiter. Nach dem Nebel in der Früh wird es heute den ganzen Tag lang sonnig in ganz Österreich. Regen ist keiner in Sicht. Erst am Nachmittag gibt es dann wieder mehr Wolken in Vorarlberg und in Tirol bei 13 bis 18 Grad. Schauen wir uns morgen den Mittwoch an gemeinsam. Morgen am Mittwoch schaut es ein bisschen anders aus. Viele Wolken und Regen, vor allem von Vorarlberg bis nach Oberösterreich. Bis in den Vormittag hinein bleibt es da trüb und verregnet. Ab Mittag dann mehr Sonne. Allerdings im Salzkammergut bleibt der Regen auch morgen länger. Und wir kommen auf 14 bis 20 Grad. Am wärmsten morgen am Mittwoch in Vorarlberg und in Tirol.
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14: Im Studio Hannes Haab. Das Bundesministerium für Inneres trainiert gemeinsam mit dem Stromkonzern Verbund ab heute den Schutz kritischer Infrastruktur. Die Übung läuft bis Donnerstag in mehreren Bundesländern. Dabei werden mögliche Bedrohungsszenarien von Geiselnahme bis Sabotage unter realistischen Bedingungen durchgespielt. Ein Teil der Übung wird am Donnerstagvormittag in der Wiener Innenstadt sichtbar sein. Am Platz am Hof kommt es deshalb zu Absperrungen und einem größeren Polizeiaufgebot. Die Mietpreise in Österreich haben weiter zugelegt. Gleichzeitig ist auch das Angebot größer geworden, wie eine Datenanalyse von ImmoScout24 ergeben hat. Im Schnitt zahlt man bei uns 16 Euro Miete pro Quadratmeter. Heißt, eine 70 Quadratmeter Wohnung kostet mittlerweile rund 1.100 Euro. Den kräftigsten Preissprung nach oben gibt's in der Steiermark. Teuerstes Pflaster bleibt aber Wien. 70 Quadratmeter kosten hier fast 1.600 Euro im Monat. Deutschland denkt darüber nach, KI-Umsätze zu besteuern. Mit dem Geld will der deutsche Digitalminister den Umbau des Arbeitsmarkts finanzieren. Minister Wildberger rechnet damit, dass KI die Arbeitswelt grundlegend verändern wird. Er reagiert damit auf einen Vorschlag von Microsoft-Gründer Bill Gates, Roboter und KI zu besteuern, um Menschen weniger oft durch Maschinen zu ersetzen.
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2: Das Rockantenne Österreich weiter. Nach dem Nebel in der Früh wird es heute den ganzen Tag lang sonnig in ganz Österreich. Regen ist keiner in Sicht. Erst am Nachmittag gibt es dann wieder mehr Wolken in Vorarlberg und in Tirol bei 13 bis 18 Grad. Schauen wir uns morgen den Mittwoch an gemeinsam. Morgen am Mittwoch schaut es ein bisschen anders aus. Viele Wolken und Regen, vor allem von Vorarlberg bis nach Oberösterreich. Bis in den Vormittag hinein bleibt es da trüb und verregnet. Ab Mittag dann mehr Sonne. Allerdings im Salzkammergut bleibt der Regen auch morgen länger. Und wir kommen auf 14 bis 20 Grad am wärmsten Morgen am Mittwoch in Vorarlberg und in Tirol.
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14: Im Studio Hannes Harp. Impfen in Apotheken, das soll im kommenden Jahr für Erwachsene möglich sein. Was fehlt, ist ein Gesetzesentwurf. Der Verband der Impfstoffhersteller appelliert heute an die Regierung, nicht mehr lange damit zu warten. In 19 europäischen Ländern dürfen Apotheker bereits impfen. Eine große Lücke gäbe es da etwa bei FSME-Impfungen. Impfen in der Apotheke wäre eine gute Ergänzung, um einen einfacheren Zugang zu bieten. Nun sei die Regierung am Zug, heißt es. Das Bundesministerium für Inneres trainiert gemeinsam mit dem Stromkonzern Verbund ab heute den Schutz kritischer Infrastruktur. Die Übung läuft bis Donnerstag in mehreren Bundesländern. Dabei werden mögliche Bedrohungsszenarien von Geiselnahme bis Sabotage unter realistischen Bedingungen durchgespielt. Ein Teil der Übung wird am Donnerstagvormittag in der Wiener Innenstadt sichtbar sein. Am Platz am Hof kommt es deshalb zu Absperrungen und einem größeren Polizeiaufgebot. Grundnahrungsmittel sind günstiger geworden. Die Testeinkäufer der Arbeiterkammer haben heuer für 40 Produkte 74 Euro gezahlt. Das ist knapp 10% weniger als im Vorjahr. Billiger sind etwa Butter, Gouda, Käse oder Pommes frites. Einiges wurde aber auch teurer, wie Tafelessig oder Kartoffeln. Auch bei Markenartikeln hat sich die Preisschraube weiter nach oben gedreht.
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weitere Single aus ihrem kommenden Album Everything Under the Sun zeigt Nickelback von ihrer sanften Seite. Und das können die Herren bekanntlich ganz besonders gut. Make Me Love You von Nickelback ist neu auf Rockantenne Österreich.

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11: Das Rockantenne Österreich weiter. Nach dem Nebel in der Früh wird es heute den ganzen Tag lang sonnig in ganz Österreich. Regen ist keiner in Sicht. Erst am Nachmittag gibt es dann wieder mehr Wolken in Vorarlberg und in Tirol bei 13 bis 18 Grad. Schauen wir uns morgen den Mittwoch an gemeinsam. Morgen am Mittwoch schaut es ein bisschen anders aus. Viele Wolken und Regen, vor allem von Vorarlberg bis nach Oberösterreich. Bis in den Vormittag hinein bleibt es da trüb und verregnet. Ab Mittag dann mehr Sonne. Allerdings im Salzkammergut bleibt der Regen auch morgen länger. Und wir kommen auf 14 bis 20 Grad. Am wärmsten morgen am Mittwoch in Vorarlberg und in Tirol.
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13: 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Im Studio Hannes Harp. Tausende Studierende werden am Nachmittag am Wiener Ring protestieren. Sie demonstrieren erneut gegen die Pläne, bei den Unis zu kürzen. 16% weniger Budget will die Regierung 2028 bis 2030 den Hochschulen geben. Wenn die Budgetkürzungen so wie derzeit geplant kommen, würden in Österreich etwa 5.000 bis 9.000 Mitarbeiter abgebaut werden, sagt uns die Uni Graz. Impfen in Apotheken, das soll im kommenden Jahr für Erwachsene möglich sein. Was fehlt, ist ein Gesetzesentwurf. Der Verband der Impfstoffhersteller appelliert heute an die Regierung, nicht mehr lange damit zu warten. In 19 europäischen Ländern dürfen Apotheker bereits impfen. Eine große Lücke gäbe es da etwa bei FSME-Impfungen. Impfen in der Apotheke wäre eine gute Ergänzung, um einen einfacheren Zugang zu bieten. Nun sei die Regierung am Zug, heißt es. Wenige Wochen vor der nächsten UN-Klimakonferenz COP31 in Antalya hat das Klimaschutzministerium eine Infoplattform eingerichtet. User finden dort Infos zu Klimawandel und Klimapolitik. Die Seite bündelt demnach wissenschaftliche Infos sowie auch Faktenchecks. Ziel ist, gegen Klimadesinformation vorzugehen, heißt es.
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1: Greta Van Fleet, Palace for the People. Auch das neue Album der US-Amerikaner wird den einen oder anderen doch sehr stark an Led Zeppelin erinnern. Aber wie auch schon auf dem Vorgängerwerk bewegen sich Greta Van Fleet auch auf Palace for the People soundtechnisch wieder einen Schritt weiter weg von ihren Idolen. We gonna tear it down. Palace for the People wird Greta Van Fleet mit Sicherheit wieder jede Menge neue Fans einbringen, aber auch aktuelle werden das neue Album abfeiern. Sie liefern uns dann nämlich wieder klassischen Hardrock vom Allerfeinsten. Palace for the People von Greta Van Fleet ist unser Album der Woche auf Rockantenne Österreich.
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11: Das Rockantenne Österreich weiter. Nach dem Nebel in der Früh wird es heute den ganzen Tag lang sonnig in ganz Österreich. Regen ist keiner in Sicht. Erst am Nachmittag gibt es dann wieder mehr Wolken in Vorarlberg und in Tirol bei 13 bis 18 Grad. Schauen wir uns morgen den Mittwoch an gemeinsam. Morgen am Mittwoch schaut es ein bisschen anders aus. Viele Wolken und Regen, vor allem von Vorarlberg bis nach Oberösterreich. Bis in den Vormittag hinein bleibt es da trüb und verregnet. Ab Mittag dann mehr Sonne. Allerdings im Salzkammergut bleibt der Regen auch morgen länger. Und wir kommen auf 14 bis 20 Grad am wärmsten Morgen am Mittwoch in Vorarlberg und in Tirol.
12: 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Im Studio Hannes Harp. Die deutsche Polizei hat nach einer möglichen Luftnotlage am Flughafen Nürnberg nun Entwarnung gegeben. Davor hat die Polizei den Airport gesperrt. Auch Eurofighter sind im Einsatz gewesen und sollen eine Maschine begleitet haben, sind später aber abgedreht. Die Maschine von der griechischen Insel Korfu ist sicher gelandet. Die Polizei hat den Flughafen überprüft und keine Gefahr festgestellt, heißt es. Ob es um mögliche Drohnen geht, die Piloten am frühen Morgen gesehen haben wollen, ist noch unklar. Die Freiheitlichen wollen für die kommende Nationalratssitzung morgen einen Misstrauensantrag einbringen, weil für FPÖ-Generalsekretär Hafenecker besonders die SPÖ rund um die neu ausgebrochene Führungsdebatte für Chaos sorgen würde. Die Blauen wollen mit dem Antrag auch unzufriedene Abgeordnete der Regierungsparteien überzeugen, heißt es. Morgen am Plenartag 1 steht unter anderem ein Update für den Strafvollzug am Programm. Ausländische Straftäter sollen nach Absitzen der halben Haft leichter in ihr Heimatland abgeschoben werden können. Winterdienst oder Heckeschneiden an Bahnhöfen übernimmt ab Anfang nächsten Jahres die ÖBB selbst. Bisher sind die Städte und Gemeinden dafür verantwortlich gewesen. Bund und Länder haben sich nun aber auf eine gemeinsame Finanzierung und Instandhaltung der ÖBB-Bahnhöfe geeinigt. 100 Millionen Euro wird das insgesamt kosten.
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Es gibt Grund zum Feiern. Blackstone Cherry melden sich mit einer EP namens Celebrate zurück. Die Single I'm Fine daraus ist neu auf Rock Antenne Österreich.

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14: Das Rockantenne Österreich Wetter. Viel Sonne aktuell im Land. In Salzburg derzeit 15 Grad. In Graz bei der Murinsel sind es 16. Und in Krems in Niederösterreich 15 Grad derzeit. In der Nacht gibt es Wolken und vereinzelt Regen. Morgen Mittwoch starten wir dann mit vielen Wolken in den Tag. Und ab und zu gibt es auch Regen von Vorarlberg bis nach Niederösterreich und in die Steiermark rein. Wien und das Burgenland werden trocken bleiben vermutlich. Am Nachmittag dann oft Sonne und höchstens 20 Grad.
15: 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Über das nächste EU-Budget haben heute die EU-Europaministerinnen und Minister in Luxemburg beraten. Dabei ist klar, dass die Verhandlungen schwierig bleiben werden. Die EU will 60% mehr Geld bis 2034 ausgeben. Auch nach den neuen gekürzten Vorschlägen der irischen Ratspräsidentschaft steht Österreich weiter auf der Ausgabenbremse, erklärt heute die zuständige Ministerin Claudia Bauer. Die deutsche Polizei hat nach einer möglichen Luftnotlage am Flughafen Nürnberg nun Entwarnung gegeben. Davor hat die Polizei den Airport gesperrt. Auch Eurofighter sind im Einsatz gewesen und sollen eine Maschine begleitet haben, sind später aber abgedreht. Die Maschine von der griechischen Insel Korfu ist sicher gelandet. Die Polizei hat den Flughafen überprüft und keine Gefahr festgestellt, heißt es. Ob es um mögliche Drohnen geht, die Piloten am frühen Morgen gesehen haben wollen, ist noch unklar. Österreichs Vogel des Jahres wird 2027 der Flussuferläufer. Die Organisation BirdLife Österreich macht damit auf die Gefährdung des Bodenbrüters aufmerksam und darauf, dass immer mehr an natürlichem Lebensraum verloren geht. In Österreich gibt es nur noch maximal 270 Flussuferläuferpaare.
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14: Die Hall of Fame, eine unserer Lieblingsgeschichten, die wir jedes Jahr mit der Rock-Community gemeinsam auf die Beine stellen, die geht wieder los. Wie ihr da mitstimmt und was ihr euch damit holt, das besprechen wir gleich hier nach No Doubt, ZZ Top und POD. Österreichweit über DAB Plus und in ganz Wien auch über UKW.
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0: No Doubt hier auf Rock in Österreich mit der großen Stimme von Gwen Stefani. Aber wäre sie auch gut genug, um in die Ruhmeshalle einzuziehen?
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0: Ab Freitag entscheidet die Rock-Community wieder. Die 2026er Runde bei unserer Hall of Fame startet am Freitag. Votet für die größten Rockerinnen und Rocker aller Zeiten. Am Freitag geht's los mit der Kategorie Gesang eben. Und da haben sie ja schon echte Größen reingeschafft.

Freddie Mercury, Dio, Bon Scott und viele mehr. Wer gesellt sich heuer dazu? Am Freitag verkünden wir die neuen Nominierten für heuer. Und ich sag's gleich, Mitvoten zahlt sich aus, weil unter allen, die ihre Stimme abgeben, verlosen wir ein Konzertticket-Package, damit ihr die großen Stimmen auch live erlebt. Die Hall of Fame am Freitag starten wir hier auf Rock Antenne Österreich. Wir freuen uns schon sehr drauf. Hier jetzt eine Stimme, die hätte sich's, glaube ich, auch verdient, in die Hall of Fame einzuziehen. Ivan Moody am Mikro bei Five Finger Death Punch. Wash It All Away hier im Rock Antenne Österreich Home Run.

0: Lenny Kravitz hier im Rockganz in Österreich, Home Run am Dienstag. Wir fahren gleich so richtig rein gegen die Nachmittagsmüdigkeit mit Nickelback. Hui, 2 Wochen noch, bis das neue Album kommt. Rattle the Cage haben wir draus hier gleich. Und davor noch Classic Rock, Billy Idol.
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0: Der Dienstagnachmittag mit Rock Antenne Österreich 12 nach 3:30 am Dienstag. Schon Vorfreude fürs Wochenende holen. Da ist nämlich live ein Erlebnis nach dem anderen im Kalender.
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0: Zum Beispiel für die ganze Familie Heavy Saurus.
2: Wow.
0: Die spielen dieses Wochenende gleich mehrere Shows in Wien. Heavy Saurus zweimal live in der Arena am Samstag und einmal noch am Sonntag. Also dreimal Heavy Saurus am Wochenende in Wien. Und für die Größeren gibt's auch was. Tarja Turunen live in Wien. Die finnische Künstlerin zu Gast in der Rockrepublik. Tarja spielt diesen Samstag in der Sim City. Mit dabei Symphonity und The Skies.
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0: Bruce Springsteen, Glory Days hier im Rockantenne Österreich Home Run am Dienstag. Jetzt packen wir gleich ein Doppelpack aus. Das wird sehr ähnlich klingen, aber es hat sicher eines auf alle Fälle den Effekt, nämlich dass wir gut durch den Nachmittag kommen mit viel Energie, mit Airborne. Und die großen Vorbilder spielen wir nämlich auch noch. AC/DC.
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3: Das Rockantenne Österreich Wetter. Es geht langsam in eine kalte Nacht hinein. Aktuell in Bregenz 15 Grad, in Linz am Hauptplatz 14 und in Bad Tatzmannsdorf im Burgenland 15 Grad. In der Nacht gibt es Wolken und vereinzelt Regen. Morgen Mittwoch starten wir dann mit vielen Wolken in den Tag und ab und zu gibt es auch Regen von Vorarlberg bis auch Niederösterreich und in die Steiermark rein. Am Nachmittag dann oft Sonne und höchstens 20 Grad.
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4: Das Leitungswasser vor dem Trinken sicherheitshalber mindestens 3 Minuten abkochen. Diese Info haben heute die Menschen in mehreren Gemeinden bekommen, unter anderem in Oberzeiring in der obersteirischen Gemeinde Pölstal sowie in Kärnten die Stadtgemeinde Feldkirchen. Weil auch verschiedene Ortsteile von Moosburg mit Wasser von Feldkirchen aus versorgt werden, gelten die Regeln auch hier. In allen Fällen sind Bakterien im Wasser aufgetaucht. Bis alle Proben aus verschiedenen Quellen im Labor untersucht sind, wird es noch dauern. Die Gemeinden sind aber dran, die Ursachen zu finden, wie es heißt. Nach einem Notfallalarm am Nürnberger Flughafen hat die Polizei Entwarnung gegeben. Das vermeintlich in Not geratene Flugzeug hat vor der Landung den Notfallcode für eine Entführung ausgeschickt. Dazu könnte ein Defekt des Funkgeräts im Cockpit geführt haben, so die Polizei. Der Pilot war danach auch nicht erreichbar. Sicherheitshalber sind Eurofighter aufgestiegen, um die Maschine zu begleiten. Auch die Polizei ist mit einem Großaufgebot angerückt und hat den Flughafen gegen Mittag gesperrt. Bilder mit Schildern wie regional statt international auf Social Media zu posten, dazu ruft nun der Betriebsrat des Tiefkühlgemüsezulieferers Ardo in Groß-Enzersdorf in Niederösterreich auf, um das Werk doch noch zu erhalten, wie es heißt. Das Tiefkühlgemüsewerk soll planmäßig im August nächsten Jahres dicht machen. Der Betriebsratschef warnt in einer Videobotschaft vor einem Versorgungsengpass mit heimischem Tiefkühlgemüse.
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3: Einen wunderschönen Dienstagnachmittag. Gleich machen wir ihn noch schöner, den Dienstagnachmittag, wenn ihr euch nämlich das Feierabendbier auf unsere Rechnung holt, wenn ihr es durch unser Lyrik oder Lüge-Rätsel schafft hier auf Rockantenne Österreich. Das spielen wir gleich nach Corey Hart, Airborne und AC/DC hier österreichweit über DAB Plus und in ganz Wien auch über UKW.
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0: Corey Hart geht nur mit der Sonnenbrille raus in der Nacht. Hier im Rock an seine Österreich Home Run am Dienstag. So, Text oder Blödsinn? Die Frage, die uns jeden Dienstag um diese Zeit beschäftigt.
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0: Denn die richtige Antwort auf diese Frage bringt euch das Feierabendbier auf unsere Rechnung. Mein lieber Kollege Manuel Gärtner tobt sich wieder aus für die Rock-Community. Wir hören gleich einen episch vorgetragenen Text. Eure Aufgabe, findet raus, ob das mal ein echter Rocksong war, nur auf Englisch. Oder ob es einfach Bullshit ist, den sich der Manuel einfallen lassen hat. Wer mir am Telefon die richtige Antwort gibt, staubt das Feierabendbier von Murauer ab. Achtung, hier das Rätsel für heute.
2: 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Die wehende rote Fahne hatte nie dieselbe Bedeutung. Die Kinder von morgen brauchen das heute nicht, wenn sie in den Sünden von gestern leben.
0: Ja, ich sag nix. 0800 18666. Die kostenlose Studio-Hotline und euer Feierabendbier warten. 0800 18666. Die Auflösung bei Lyric oder Lüge, die haben wir hier in einer halben Stunde auf Rockantenne Österreich.

0: John Cougar Mellencamp hier im Rockans in Österreich, Home Run. Ich sage euch was, liebe Rock-Community, das Lyric- oder Lüge-Rätsel für heute ist noch nicht gelöst. Also wenn ihr noch euren Tipp abgeben möchtet und vielleicht ein Bier abstauben, dann ruft noch an und 08000 18666, die kostenlose Studio-Hotline wartet. Und wir hören in der Zwischenzeit Muse. Und ich sag's wie sie ist, die großen Vorbilder oder eines der großen Vorbilder von Muse, Queen.
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0: The Police hier im Rock und Szene Österreich Homerun am Dienstagnachmittag. So, wie schaut's aus?
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0: Für das Feierabendbier auf unsere Rechnung, ist das ein echter Text oder nichts?
2: 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Die wehende rote Fahne hatte nie dieselbe Bedeutung. Die Kinder von morgen brauchen das heute nicht, wenn sie in den Sünden von gestern leben.
0: War ein bisschen holpriger, als ich glaubt hätte, aber dann. Ihr habt angerufen unter 08000 18 666. Wer hat es in die Leitung geschafft?
3: Ja, servus, da spricht der Thomas.
0: Hallo Thomas, grüß dich, woher rufst du an?
3: Aus meinem Lastwagen.
0: Wo bist du gerade unterwegs?
3: Am Heimweg zum Glück auf der A3.
0: Ah, sehr schön, hast du es geschafft für heute. Sehr schön. Und jetzt magst du noch ein Bier verdienen, nehme ich an.
3: Ja, natürlich. Probier's
0: einmal. Magst du das Rätsel noch einmal hören oder hast du schon eine Idee?
3: Nein, ich glaube, ich habe schon eine Idee.
0: Na, dann sag einmal, war das ein echter Text oder war das ein Blödsinn?
3: Ich glaube, das war ein echter Text. Das erinnert mich sehr stark an Red Flag von Billy Talent.
0: Du sagst echt? Du sagst sogar Red Flag, sogar mit einem Song dazu. Und dann hören wir mal, ob das stimmt. Ja, natürlich stimmt das. Also die rote Fahne war schon dann sehr verräterisch, oder? Was der Manuel gesagt hat.
3: Genau. Und jetzt dann kriege ich eine Fahne dafür.
0: allein für die Antwort gönne ich dir das Feierabendbier sehr, lieber Thomas.
3: Dankeschön.
0: Der Thomas hat abgestaubt. Nächste Woche kommt dann wieder eure Chance, liebe Rock-Community. Bei der nächsten Runde Lyric oder Lüge. Jetzt hier der Song im Rock und in Österreich Homerun. Ja, den der Thomas und viele andere von euch erkannt haben. Red Flag, Billy Talents.

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0: Ja, guten Abend, wirklich. Sum 41, still waiting hier im Rock an seine Österreich Home Run am Dienstag. Gleich nehmen wir wieder ein bisschen Tempo raus, aber einfach, weil es so eine schöne Ballade ist. Die Chili Peppers mit Other Side. Uns davor stampfen Green Day mit Know Your Enemy rein.
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0: Das Rockantenne Österreich Wetter aktuell schaut's frischer aus und in der Nacht wird's kalt. In Bregenz 16 Grad, in Klagenfurt 14 und in Wien bei der Stadthalle derzeit 16 Grad. In der Nacht gibt's Wolken und vereinzelt Regen. Es wird wieder sehr kalt stellenweise. Morgen Mittwoch starten wir dann mit vielen Wolken in den Tag. Ab und zu ist auch Regen dabei von Vorarlberg bis nach Niederösterreich und in die Steiermark rein. So weiter östlich, also östliches Niederösterreich, Wien, Burgenland bleibt meist trocken. Am Nachmittag dann oft Sonne und höchstens 20 Grad.
15: 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Im Studio Hannes Hab. 306 Euro legt jede und jeder von uns auf die hohe Kante. Das zeigt heute die neueste Sparstudie der Erste Bank. Damit sinkt der monatliche Sparbetrag, rechnet man die durchschnittliche Teuerung. Über 8 von 10 der Menschen halten Sparen aber nach wie vor für wichtig. Aber nur mehr ein gutes Drittel ist mit dem Sparbetrag zufrieden. Über 90% sparen für einen Notgroschen, aber auch um finanziell unabhängiger zu sein, steht in der Studie. Grundnahrungsmittel sind günstiger geworden. Die Testeinkäufer der Arbeiterkammer haben heuer für 40 Produkte 74 Euro gezahlt, knapp 10% weniger als im Vorjahr. Billiger sind etwa Butter, Gouda, Käse oder Pommes frites. Einiges wurde aber auch teurer wie Tafelessig oder Karotten. Auch bei Markenartikeln hat sich die Preisschraube weiter nach oben gedreht. Deutschland hat im Vorjahr um 10% weniger Lebkuchen produziert als 2024, nämlich knapp 72.800 Tonnen. Das ist der niedrigste Wert der vergangenen 7 Jahre. Schuld daran ist das schwierige wirtschaftliche Umfeld. Trotzdem bleibt Lebkuchen das wichtigste Herbstgebäck am deutschen Markt. Österreich ist einer der Hauptabnehmer.
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0: Österreichweit über DAB Plus und in ganz Wien auch über UKW. So geht's ab hier am Dienstagabend um 2:05. Und wenn ich sage abgehen, dann meine ich zum Beispiel Green Day, Know Your Enemy.
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0: Robert Palmer, großartiger Beat, wirklich Addicted to Love hier im Rock an seine Österreich Home Run am Dienstagabend. Morgen in der Früh, liebe Rock Community, da holt ihr euch was, das gibt's eigentlich noch gar nicht. Ja? Und das ist keine Übertreibung oder irgendwas, das ist wirklich buchstäblich die Wahrheit. Das gibt's noch gar nicht normal, was ihr euch da morgen holt, bei Andi Kasper in der Rock an seine Österreich Frühschicht.
1: Okay, fangen wir von vorne an. 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

0: Legendäre Nummer einfach. Bon Jovi, Keep the Faith hier im Rock an seine Österreich Home Run am Dienstagabend. Und wenn ihr sagt, bitte mehr mit ein bisschen Schwung, ja, perfekt. Da haben wir nämlich Danko Jones für alle, die sich das wünschen. What you need gleich. Aber davor noch eine wunderschöne Ballade. Foreigner, that was yesterday.
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0: Ja, guten Abend, sage ich da. Danko Jones, What You Need, hier im Rockantenne Österreich Home Run am Dienstag.
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0: Greta Van Fleet mit Palace for the People. Falls ihr die Band bis jetzt noch gar nicht gekannt habt, bitte nicht wundern, die könnten euch trotzdem bekannt vorkommen vom Sound her.

0: Ja, die Led Zeppelin-Vergleiche werden sie auch mit diesem Album nicht loswerden, aber zumindest machen sie es sehr, sehr schön, das Ganze. Greta Van Fleet mit Palace for the People, unser Album der Woche hier auf Rock und in Österreich. Den Song Heart and the Beat hören wir jetzt in voller Länge.
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0: Midnight Oil. 4 vor 6 hier im Rock in Österreich. Home Run am Dienstag. Audrey Horn, guys. Ganz frischer Rock hier mit God Damn Beautiful. Und davor noch ein Klassiker von Melissa Etheridge.
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0: Das Rockantenne Österreich Wetter. Es geht rein in eine frische Nacht. Aktuell noch mild, in Bregenz 15 Grad, in Klagenfurt 14 und in St. Pölten beim VZ sind es 14. In der Nacht gibt es Wolken und vereinzelt Regen. Morgen Mittwoch starten wir dann mit vielen Wolken in den Tag und ab und zu gibt es auch Regen von Vorarlberg bis nach Niederösterreich und in die Steiermark rein. Am Nachmittag dann oft Sonne und höchstens 20 Grad.
1: 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Im Studio Hannes Hahn. Sparen ist den Österreicherinnen und Österreichern so wichtig wie seit über 10 Jahren nicht mehr. Über 8 von 10 ist es wichtig, Geld zur Seite zu legen, steht in der neuesten Sparstudie der Erste Bank. Gleichzeitig sinkt der monatliche Sparbetrag auf 306 Euro. Das sind 14 Euro weniger als im Vorjahr. Knapp 40% nutzen bereits Wertpapiere wie Fonds und Aktien. Mit Abstand am häufigsten genutzt ist aber mit fast 80% das Sparbuch oder Sparkonto. 30% legen in Gold und Edelmetalle an, steht in der Studie. Der Preis für Erdgas in Europa ist so hoch wie zuletzt Ende 2022 und auf über 87 Euro je Megawattstunde heute gestiegen, weil viele Staaten derzeit ihre Gasspeicher füllen. In Europa sind die Speicher zu rund 3/4 voll, deutlich unter dem Schnitt der vergangenen 5 Jahre. In Österreich liegt der Füllstand mittlerweile bei etwa 70%, also genug für die kommende Heizsaison. Wenige Wochen vor der nächsten UN-Klimakonferenz COP31 in Antalya hat das Klimaschutzministerium eine Infoplattform eingerichtet. User finden dort Infos zu Klimawandel und Klimapolitik. Die Seite bündelt demnach wissenschaftliche Infos sowie auch Faktenchecks. Ziel ist, gegen Klimadesinformation vorzugehen, heißt es. 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
0: Österreichweit über DAB Plus und in ganz Wien auch über UKW. Wir besprechen gleich eine große Geschichte, die am Freitag losgeht. Unsere Hall of Fame startet. Wie ihr mitvotet und was ihr davon habt, das erfahrt ihr gleich.
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0: Ozzy hier im Rock in Österreich Homerun am Dienstag. Der hat schon geschafft. Wer gesellt sich zu ihm?
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0: Dienstagabends mit dem Rock Antenne Österreich Home Run. Es wird Zeit für eine Powerballade von Creed. Mit With Arms Wide Open geht's gleich ab. Und davor noch Gun.
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0: Bryan Adams, immer Rock ganz in Österreich, Home Run am Dienstag.
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0: Freddie Mercury ist zwar im Rockhimmel, aber das, was ihm vermutlich am nächsten kommt, das besucht uns im Februar, nämlich One Vision of Cream featuring Marc Martel. Queen Tribute Show kommt nach Wien. One Vision of Queen featuring Marc Martel am 24. Februar in der Wiener Stadthalle. Und schon im November Korn in Wien. Die New-Metal-Veteranen schnappen sich noch dazu die Metalcore-Speerspitze mit Architects und ab geht's. Korn, Architects und dazu noch Pixel Grip am 19. November in der Wiener Stadthalle. Die Show schaut voll aus, aber schaut mal in die Rockantenne Österreich-App, da gibt's noch was für die Rock-Community.
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0: Brack, Van Halen hier im Rock Antenne Österreich Home Run am Dienstag. Ja, und wenn wir schon bei geilen Rocksongs aus diesem Zeit sind, dann sind wir jetzt gleich bei Whitesnake. Classic Rock vom Allerfeinsten mit fetten Gitarren. Here I go again gleich. Und davor noch die Sporties.
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26: Das Rockantenne Österreich Wetter. In der Nacht gibt's Wolken und vereinzelt Regen. Morgen Mittwoch starten wir dann mit vielen Wolken in den Tag. Da gibt's am Vormittag auch noch ab und zu Regen. Vor allem von Vorarlberg bis nach Niederösterreich und in die Steiermark. Am Nachmittag dann oft Sonne im Land und höchstens 20 Grad.
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28: 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Im Studio Hannes Hahn. Ab dem kommenden Jahr soll Impfen für Erwachsene in Apotheken möglich sein. Was fehlt, ist ein Gesetzesentwurf dazu. Der Verband der Impfstoffhersteller appelliert heute an die Regierung, nicht mehr lange damit zu warten. In 19 europäischen Ländern dürfen Apotheker nämlich schon impfen. Eine große Lücke gäbe es etwa bei der FSME-Impfung, die bestenfalls im kommenden Jahr vor der Zeckensaison bereits starten könnte, heißt es. Sparen ist den Österreicherinnen und Österreichern so wichtig wie seit über 10 Jahren nicht mehr. Über 8 von 10 ist es wichtig, Geld zur Seite zu legen, steht in der neuesten Sparstudie der Erste Bank. Gleichzeitig sinkt der monatliche Sparbetrag auf 306 Euro. Das sind 14 Euro weniger als im Vorjahr. Knapp 40% nutzen bereits Wertpapiere wie Fonds und Aktien. Mit Abstand am häufigsten genutzt ist aber mit fast 80% das Sparbuch oder Sparkonto. 30% legen in Gold und Edelmetalle an, steht in der Studie. Österreichs Vogel des Jahres wird 2027 der Flussuferläufer. Die Organisation BirdLife Österreich macht damit auf die Gefährdung des Bodenbrüters aufmerksam und darauf, dass immer mehr an natürlichem Lebensraum verloren geht. In Österreich gibt es nur noch maximal 270 Flussuferläuferpaare.
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26: Schön, dass ihr dabei seid. Österreichweit über DAB Plus und in ganz Wien auch über UKW. Wir starten in den Abend so richtig rein mit den Sporties. Ein Kompliment.
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0: Jumbo Wumbo mit Top Thumping. Wer sagt, dass man nicht so gut schon Partystimmung machen kann? Jetzt allerdings hier auf Rockantenne Österreich was Härteres.
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0: Hier geht's nämlich jetzt Traitors to the Crown. Da warten wir weiter auf Neuigkeiten. Ja, die Hoffnung stirbt zuletzt, aber sie wird halt immer kleiner, dass von denen noch einmal was kommt. Das ist nämlich wirklich feiner heimischer Metalcore, aber es ist halt wirklich schon sehr lange Funkstille von der Band. Wir hoffen weiter und spielen in der Zwischenzeit den Song Ascension. Traitors to the Crown hier bei Made in Austria im Rockantenne Österreich Home Run.

0: Lenny Kravitz möchte wegfliegen für den Dienstagabend. Wir fliegen mit ihm hier auf Rock an seine Österreich und mit der Police gleich. Und für den gemütlichen Feierabend legen wir noch den Rick Springfield drauf.
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From Ashes to New haben ihrem Song Die For You eine Frischzellenkur verpasst und sich dafür das Duo Neoni dazugeholt. Und diese Version ist neu auf Rock Antenne Österreich.

0: The Police mit So Lonely hier im Rock Antenne Österreich Home Run am Dienstagabend. Jetzt hier eine großartige Idee für alle von euch, die sich morgen ein Bier auf unsere Kosten holen möchten. Morgen ist Mittwoch, da gibt's das Rock Antenne Österreich Feierabend Opening um kurz nach 17 Uhr. Funktioniert so, ihr meldet euch in der App an bei uns. Dann kann es gut sein, dass ich mich sehr bald am Telefon melde bei euch. Wir plaudern kurz über euren Feierabendsong und dann spielen wir den und ihr holt euch Bier. Ganz einfach. Kann wirklich alles sein. Nur mal so eine Auswahl, was schon den Feierabend eröffnet hat.
1: Stevie Nicks, Edge of 17, System of a Down und Job Sui.
2: AC/DC mit Health Bells.
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0: So schaut's aus. Dann läuft euer eigener Song und von uns gibt es das Bier spendiert von Murauer. Jetzt noch reinklicken in die Rockantenne Österreich App. Morgen um kurz nach 17 Uhr eröffnen einer oder eine von euch den Feierabend hier auf Rockantenne Österreich. Und hier gibt es jetzt die Foo Fighters mit Learn to Fly. Wunderschöner Song.

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21: Der Nationalrat startet morgen mit dem ersten Tag der Plenarwoche. Am Programm steht unter anderem ein Update für den Strafvollzug. Ausländische Straftäter sollen einfacher nach der Hälfte ihrer Gefängniszeit in ihr Heimatland abgeschoben werden können. Davor wollen die Freiheitlichen aber einen Misstrauensantrag gegen die Regierung einbringen. Für die FPÖ sorgt vor allem die SPÖ für Chaos durch die neu entfachte Führungsdebatte innerhalb der Sozialdemokraten. Die Blauen hoffen bei ihrem Antrag auch auf Stimmen von unzufriedenen Regierungsabgeordneten. Impfen in Apotheken, das soll im kommenden Jahr für Erwachsene möglich sein. Was fehlt, ist ein Gesetzesentwurf. Der Verband der Impfstoffhersteller appelliert heute an die Regierung, nicht mehr lange damit zu warten. In 19 europäischen Ländern dürfen Apotheker bereits impfen. Eine große Lücke gäbe es da etwa bei FSME-Impfungen. Impfen in der Apotheke wäre eine gute Ergänzung, um einen einfacheren Zugang zu bieten. Nun sei die Regierung am Zug, heißt es. Grundnahrungsmittel sind günstiger geworden. Die Testeinkäufer der Arbeiterkammer haben heuer für 40 Produkte 74 Euro gezahlt, knapp 10% weniger als im Vorjahr. Billiger sind etwa Butter, Gouda, Käse oder Pommes frites. Einiges wurde aber auch teurer, wie Tafelessig oder Karotten. Auch bei Markenartikeln hat sich die Preisschraube weiter nach oben gedreht.
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Zwei Mann, ein Sound wie eine ganze Rockmaschine. Royal Blood melden sich zurück mit fettem Bass, stampfenden Drums und null Zurückhaltung. Royal Blood und 10 over 10 ist neu auf Rockantenne Österreich.

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10: 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Der Nationalrat startet morgen mit dem ersten Tag der Plenarwoche. Am Programm steht unter anderem ein Update für den Strafvollzug. Ausländische Straftäter sollen einfacher nach der Hälfte ihrer Gefängniszeit in ihr Heimatland abgeschoben werden können. Davor wollen die Freiheitlichen aber einen Misstrauensantrag gegen die Regierung einbringen. Für die FPÖ sorgt vor allem die SPÖ für Chaos durch die neu entfachte Führungsdebatte innerhalb der Sozialdemokraten. Die Blauen hoffen bei ihrem Antrag auch auf Stimmen von unzufriedenen Regierungsabgeordneten. Impfen in Apotheken, das soll im kommenden Jahr für Erwachsene möglich sein. Was fehlt, ist ein Gesetzesentwurf. Der Verband der Impfstoffhersteller appelliert heute an die Regierung, nicht mehr lange damit zu warten. In 19 europäischen Ländern dürfen Apotheker bereits impfen. Eine große Lücke gäbe es da etwa bei FSME-Impfungen. Impfen in der Apotheke wäre eine gute Ergänzung, um einen einfacheren Zugang zu bieten. Nun sei die Regierung am Zug, heißt es. Grundnahrungsmittel sind günstiger geworden. Die Testeinkäufer der Arbeiterkammer haben heuer für 40 Produkte 74 Euro gezahlt, knapp 10% weniger als im Vorjahr. Billiger sind etwa Butter, Gouda, Käse oder Pommes frites. Einiges wurde aber auch teurer wie Tafelessig oder Karotten. Auch bei Markenartikeln hat sich die Preisschraube weiter nach oben gedreht.
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Eigentlich hätte Dolly Parton höchst selbst bei diesem Cover der Bad Wolves mitwirken sollen. Das Schicksal wollte es anders. Jetzt gehen alle Einnahmen aus diesem Song an Dollys Immigration Library. Jolene von Bad Wolves ist neu auf Rockantenne Österreich.

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Bevor es mit Nightwish wieder in die Vollen geht, nutzt Frontfrau Flor Jansen die Zeit für ein Soloalbum. Und die Single Bring Me Silence daraus ist neu. Auf Rock Antenne Österreich.

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Eine der größten europäischen Bands der Gegenwart sendet ein musikalisches Lebenszeichen. Architects. Die Single Machine ist neu. Auf Rockantenne Österreich.

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1: Greta Van Fleet, Palace for the People. Auch das neue Album der US-Amerikaner wird den einen oder anderen doch sehr stark an Led Zeppelin erinnern. Aber wie auch schon auf dem Vorgängerwerk bewegen sich Greta Van Fleet auch auf Palace for the People soundtechnisch wieder einen Schritt weiter weg von ihren Idolen. Palace for the People wird Greta Van Fleet mit Sicherheit wieder jede Menge neue Fans einbringen, aber auch aktuelle werden das neue Album abfeiern. Sie liefern uns dann nämlich wieder klassischen Hardrock vom Allerfeinsten. Palace for the People von Greta Van Fleet ist unser Album der Woche auf Rockantenne Österreich.
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From Ashes to New haben ihrem Song Die for You eine Frischzellenkur verpasst und sich dafür das Duo Neoni dazugeholt. Und diese Version ist neu auf Rockantenne Österreich.

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Mit einem weiteren Kracher spielen U2 zu ihrem 50-jährigen Bandjubiläum auf. Die Single Silenzio von U2 ist neu auf Rockantenne Österreich.

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1: Greta Van Fleet, Palace for the People. Auch das neue Album der US-Amerikaner wird den einen oder anderen doch sehr stark an Led Zeppelin erinnern. Aber wie auch schon auf dem Vorgängerwerk bewegen sich Greta Van Fleet auch auf Palace for the People soundtechnisch wieder einen Schritt weiter weg von ihren Idolen. We gonna tear it down. Palace for the People wird Greta Van Fleet mit Sicherheit wieder jede Menge neue Fans einbringen, aber auch aktuelle werden das neue Album abfeiern. Sie liefern uns dann nämlich wieder klassischen Hardrock vom Allerfeinsten. Palace for the People von Greta Van Fleet ist unser Album der Woche auf Rockantenne Österreich.
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